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1: Eine tropische Nacht, kaum Abkühlung, Temperaturen zwischen 27 und 19 Grad dann in den Frühstunden. Ja, der Sonntag zunächst verbreitet noch sonnig bei bis zu 42 Grad. Am Nachmittag und Abend stellenweise Schauer und Gewitter, auch Hagel- und Orkanböen möglich. Montag wechseln bewirkt mit Schauern und Gewittern bei schwülen 26 bis 31 Grad. Und dann wird es von Tag zu Tag etwas kühler, wieder in der neuen Woche mit bis zu 23 Grad am Mittwoch.

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1: Eine tropische Nacht, kaum Abkühlung, Temperaturen zwischen 27 und 19 Grad dann in den Frühstunden. Ja, der Sonntag zunächst verbreitet noch sonnig bei bis zu 42 Grad. Am Nachmittag und Abend stellenweise Schauer und Gewitter, auch Hagel- und Orkanböen möglich. Montag wechseln bewirkt mit Schauern und Gewittern bei schwülen 26 bis 31 Grad. Und dann wird es von Tag zu Tag etwas kühler, wieder in der neuen Woche mit bis zu 23 Grad am Mittwoch.
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1: Ja, guten Morgen. Wir kommen aus einer tropischen Nacht. Heute haben wir es wieder richtig heiß, bis zu 42 Grad. Zunächst noch verbreitet sonnig. Am Nachmittag und Abend sind stellenweise Schauer und Gewitter, auch Hagel- und Orkanböen möglich. Morgen der Start in die neue Woche, wechselnd bewölkt mit Schauern und Gewittern bei schwülen 26 bis 31 Grad. Und in den nächsten Tagen dann weiter Temperaturrückgang und wechselhaft.

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1: Ja, guten Morgen. Wir kommen aus einer tropischen Nacht. Heute haben wir es wieder richtig heiß, bis zu 42 Grad. Zunächst noch verbreitet sonnig. Am Nachmittag und Abend sind stellenweise Schauer und Gewitter, auch Hagel- und Orkanböen möglich. Morgen der Start in die neue Woche wechselnd bewölkt mit Schauern und Gewittern bei schwülen 26 bis 31 Grad. Und in den nächsten Tagen dann weiter Temperatur, Rückgang und wechselhaft.
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1: Mit Oliver Heinze. Guten Morgen. In der Gore-Scheide im Landkreis Meißen brennt es erneut. Fast genau ein Jahr nach dem verheerenden Waldbrand 2025. Das Feuer zwischen Zeithain und der Elbe hat sich wegen böigen Winds rasch ausgebreitet. Die betroffene Fläche wuchs binnen Stunden auf knapp 40 Hektar. Wegen Munition im Boden kann die Feuerwehr nicht direkt löschen. Es kam bereits zu Explosionen. Ein Löschhubschrauber und ein gepanzertes Spezialfahrzeug sind im Einsatz. Mehrere Feuerwehrleute klagten bei der Hitze über Kreislaufprobleme. Die Hitze sorgt auch in den sächsischen Städten für erhebliche Probleme. In Leipzig mussten gestern mehrere Supermärkte einen Ausfall ihrer Kühltechnik melden. Und auch im Straßenbahnverkehr geht gar nichts mehr. Laut den Leipziger Verkehrsbetrieben ist die Fugenmasse zwischen Schienen und Asphalt flüssig geworden und zum Teil verklumpt. Durch diese Hitzeschäden fahren auch heute keine Straßenbahnen in der Messestadt. Nach den schweren Erdbeben in Venezuela ist die offizielle Zahl der Toten auf mehr als 1400 gestiegen. Das volle Ausmaß der Katastrophe ist allerdings weiterhin unklar. Zehntausende Menschen werden noch unter den Trümmern zerstörter Gebäude vermutet. An der Suche nach Überlebenden sind mehrere internationale Rettungsteams beteiligt, auch vom Technischen Hilfswerk aus Deutschland. Der Iran hat in der Nacht die mit den USA verbündeten Golfstaaten Kuwait und Bahrain angegriffen. Die iranischen Revolutionsgarden bekannten sich inzwischen zu den Raketen- und Drohnenangriffen auf US-Militärziele in beiden Ländern. Zuvor hatten US-Streitkräfte erneut Ziele im Iran angegriffen, als Reaktion auf iranische Angriffe auf ein Frachtschiff nahe der Straße von Hormuz. Bei der Fußball-WM hat England mit einem 2:0 gegen Panama den Sieg in seiner Gruppe klargemacht. Im zweiten Gruppenspiel schlug Kroatien Ghana mit 2:1 und setzte sich auf den zweiten Platz. Aber auch Ghana steht als Gruppendritter in der Runde der letzten 32. Kolumbien und Portugal

0: trennten sich in ihrer Gruppe torlos, kommen aber beide weiter. Auch die Demokratische Republik Kongo erreichte mit einem 3:1 gegen Usbekistan die nächste Runde.
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2: Guten Morgen. Ja, heute nochmal durchhalten. Bei bis zu 42 Grad wird es nochmal extrem heiß und zunächst auch noch sonnig. Aber am Nachmittag und Abend dann stellenweise Schauer und Gewitter, auch Hagel- und Orkanböen möglich. Morgen in der Stadt die Neuwoche wechseln bewirkt mit Schauern und Gewittern bei schwülen 26 bis 31 Grad. Und dann gehen die Temperaturen weiter zurück.
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2: Vorsicht auf der A4 Erfurt Richtung Chemnitz. Ein totes Tier zwischen Ronneburg und Schmölln auf der linken Spur. Auch totes Tier auf der A13 Dresden Richtung Berlin zwischen Klettwitz und Großrieschen. Straßenschäden haben wir unter anderem im Kreis Görlitz, Heinrich-Heine-Straße. Und wegen Feuerwehreinsätzen voll gesperrt. Waldbrand Kreis Meißen S89 zwischen Nieska und Heidehäuser. Und in Tiefensee die Löbnitzer Straße. Die Leipziger Verkehrsbetriebe haben den Straßenbahnverkehr eingestellt aufgrund von Hitzeschäden an Schienen und Weichen. Schienenersatzverkehr mit Bussen bis voraussichtlich morgen früh.
1: Schönes Wochenende. Hier ist Mark Matthew.
2: Ja, guten Morgen. Gestern Abend hat ein Halle-Peisnitz-Insel gespielt. Heute Abend nochmal Roland Kaiser. Hören wir gleich nach John Paul Young.

hoffe, Sie konnten etwas schlafen in dieser tropischen Nacht. Antenne Sachsen hier am frühen Sonntagmorgen. Gleich Muntermacher von Secret Service, 10 o'clock Postman, aber vorher ein wahrer Klassiker von Simon & Garfunkel, The Sound.

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4: Mit Oliver Heinze, guten Morgen. Knapp ein Jahr nach dem verheerenden Waldbrand in der Gore-Scheide ist dort erneut ein Feuer ausgebrochen. Conny Hartmann berichtet.
5: Es handelt sich um das Areal nördlich vom ehemaligen Flugfeld in der Nähe des früheren Bunkers. Wegen der Munition im Boden ist es nicht möglich, den Brand aktiv zu bekämpfen. Es habe bereits Explosionen gegeben, hieß es. Die Hitze macht den Feuerwehrleuten schwer zu schaffen. Einige sollen schon über Kreislaufprobleme geklagt haben. Ein Löschhubschrauber half bereits gestern aus der Luft bei der Brandbekämpfung. Außerdem soll ein gepanzertes Löschfahrzeug helfen.
4: In Klitschen bei Torgau hat der Deutsche Wetterdienst mit 40,3 Grad die höchste je in Sachsen gemessene Temperatur registriert. Der bisherige Rekord stammt aus dem Jahr 2012 mit 39,8 Grad in Dresden. Der Neuhöchstwert kommt nicht überraschend. Seit Tagen liegen die Temperaturen in weiten Teilen Deutschlands nahe der 40-Grad-Marke. Vielerorts bleibt es auch nachts tropisch warm. Spirituosen könnten vom kommenden Jahr an deutlich teurer werden. Das Bundesfinanzministerium bereitet eine höhere Steuer vor. Thomas Pleskin berichtet.
6: Nach einem Bericht des Redaktionsnetzwerks Deutschland sollen die Steuern auf Rum, Wodka, Korn und Co. zum Jahresbeginn 2027 um 20% steigen. Höher besteuert werden sollen außerdem Sekt, Champagner, Likörweine und Alkopops. Das Finanzministerium bestätigte einen Gesetzentwurf, verwies bei Einzelheiten aber auf die noch laufenden Abstimmungen. Erwartet werden Mehreinnahmen von rund 400 Millionen Euro im Jahr.
4: Nach dem schweren Erdbeben in Venezuela bitten Sächsische Landeskirche und Diakonie um Spenden. Mit dem Geld soll das Soforthilfeprogramm der Diakonie Katastrophenhilfe unterstützt werden. Es hilft dabei, Trinkwasser und Nahrungsmittel bereitzustellen. Außerdem stellt die Landeskirche 10.000 Euro aus ihrem Notfonds bereit. Jede Spende könne Leben retten und Leid mindern. Viele Venezuela stünden vor dem Nichts, hieß es. England hat sich bei der Fußball-WM den Gruppensieg gesichert. Das Team setzte sich mit 2:0 gegen Panama durch. Kroatien gewann zum Abschluss der Gruppenphase gegen Ghana mit 2:1. Beide Länder haben sich ebenfalls für die K.O.-Phase qualifiziert. Auch Portugal, der Kongo, Argentinien, Österreich und Algerien stehen nach Spieltag 3 im 16. Finale.
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7: Guten Morgen. Ja, heute nochmal durchhalten. Bei bis zu 42 Grad wird es nochmal extrem heiß und zunächst auch noch sonnig. Aber am Nachmittag und Abend dann stellenweise Schauer und Gewitter, auch Hagel und Orkanböen möglich. Morgen der Start in die neue Woche wechselnd bewirkt mit Schauern und Gewittern bei schwülen 26 bis 31 Grad. Und dann gehen die Temperaturen weiter zurück.
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7: Achtung Autofahrer, auf der A13 Dresden Richtung Berlin zwischen Klettwitz und Großrieschen ein totes Tier. A14 Leipzig Richtung Halle, da liegt ein Auspuff zwischen Leipzig Mitte und Rastplatz Birkenwald. Außerdem zwischen Leipzig Nord und Schkeuditz defektes Auto und Reifenteile. Wegen Waldbränden gesperrt im Kreis Meißen die S89 zwischen Nieska und Heidehäuser und in Tiefensee die Löbnitzer Straße.
3: Schönes Wochenende. Hier ist Mark Matthew.
7: Um kurz

Guten Morgen, hier ist Antenne Sachsen. Wir spielen für Sie mehr Musik, das Wochenende, auch in der Woche natürlich. Wenn es Ihnen gefällt, empfehlen Sie uns gerne weiter. 70er, 80er und die schönsten Schlager, gleich Ibo, Schwarze Rose, nach John Lennon und Woman.

0: Antenne Sachsen am heißen Sonntagmorgen und zwei wichtige Meldungen von den Straßen. Auf der A4 Erfurt Richtung Chemnitz, da liegt ein Stein zwischen Hohenstein-Ernsttal und Wüstenbrand auf der linken Spur. Und folgesperrt noch Unfall die A9, da hat sich Richtung Nürnberg zwischen Lederhose und Triptis.
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0: Montagmorgen. Hier ist Antenne Sachsen mit Musik aus Bella Italia, Albane und Romina Power. Ja, Italien kann uns nicht mehr gefährlich werden, sind ja gar nicht dabei bei der Fußball-Weltmeisterschaft. Aber morgen Abend, da heißt es dann Daumen drücken gegen Paraguay. Heute geht's bereits für die deutsche Nationalmannschaft nach Boston. Ja, Abschlusstraining, Flug, Pressekonferenz und dann morgen das erste K.O.-Spiel bei einer Weltmeisterschaft seit dem Finale 2014. Ja, wie ist die Stimmung im DFB-Lager, Jens Umbreit?
1: Ja, fokussiert. Die Ecuador-Pleite ist abgehakt. Es sei richtig gewesen, wenig zu rotieren und dann so zu wechseln in der zweiten Halbzeit, um sich auf dieses K.O.-Spiel vorzubereiten, sagt Völler. Und jetzt ist eben darauf alles ausgerichtet, auf dieses 16. Finale, volle Konzentration auf Paraguay.
2: Der Glaube ist da, dass wir am Montag alles rausholen, dass wir absolut ans Limit gehen, was ja auch selbstverständlich ist, und ein richtig gutes Spiel machen und natürlich in die nächste Runde einziehen wollen.
1: Paraguay ist defensiv stark, physisch, aggressiv. Trainer Gustavo Alvaro setzt auf Disziplin und Umschaltspiel. Es gibt keinen echten Knipser, aber eine Abwehr, die in 18 Qualifikationsspielen nur 10 Gegentore kassiert hat. Die haben zwar ein paar personelle Probleme, zum Beispiel ist deren Mittelfeldspieler Diego Gomez gesperrt, aber die sind natürlich heiß auf den vierfachen Weltmeister. Dazu kommen die äußeren Bedingungen, 30 Grad hohe Luftfeuchtigkeit. Das wird also auch klimatisch eine Herausforderung. Übrigens, über ein mögliches Achtelfinale gegen Frankreich wollte Völler noch keine Sekunde nachdenken.
0: Danke, Jens aus Antenne Sachsen Sportredaktion. Also morgen Daumen drücken am späten Abend um 22.30 Uhr. Dann Deutschland gegen Paraguay. Und jetzt hier Udo Lindenberg mit Clouseau. Cello.

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3: Mit Oliver Heinze. Guten Morgen. In der Gore-Scheide im Landkreis Meißen brennt es erneut. Fast genau ein Jahr nach dem verheerenden Waldbrand 2025. Das Feuer zwischen Zeithain und der Elbe hat sich wegen böigen Winds rasch ausgebreitet. Die betroffene Fläche wuchs binnen Stunden auf knapp 40 Hektar. Wegen Munition im Boden kann die Feuerwehr nicht direkt löschen. Es kam bereits zu Explosionen. Ein Löschhubschrauber und ein gepanzertes Spezialfahrzeug sind im Einsatz. Mehrere Feuerwehrleute klagten bei der Hitze über Kreislaufprobleme. Sachsen ätzt unter der Hitze. Temperaturen um 40 Grad Celsius sind zu viel. Mehrere Leipziger Supermärkte mussten gestern bereits in den frühen Nachmittagsstunden einen Ausfall ihrer Kühltechnik melden. Und wenig später dann auch die Leipziger Verkehrsbetriebe. Conny Hartmann berichtet.
4: An mehreren Stellen im Netz blieben die Bahnen einfach liegen. Nichts ging mehr. Letztendlich meldeten die LVB dann die Einstellung des kompletten Straßenbahnbetriebs. Die Fugenmasse zwischen Schienen und Asphalt sei flüssig geworden und zum Teil verklumpt, hieß es zur Begründung. Durch die Hitzeschäden fahren auch heute keine Straßenbahnen in der Messestadt. Der Busverkehr sei von dieser Entscheidung nicht betroffen und werde so gut wie möglich aufrechterhalten.
3: Mediziner fordern von der Politik, jetzt Konsequenzen aus der Hitzewelle zu ziehen. Der Geschäftsführer der Vereinigung für Intensiv- und Notfallmedizin Janssens sagte, die Länder müssten die Krankenhäuser so finanzieren, dass sie Hitzeschutz bereitstellen könnten. Auch die Pflegeheime müssten schnell für künftige Hitzewellen aufgerüstet werden. Der Iran hat in der Nacht die mit den USA verbündeten Golfstaaten Kuwait und Bahrain angegriffen. Die iranischen Revolutionsgarden bekannten sich inzwischen zu den Raketen- und Drohnenangriffen auf US-Militärziele in beiden Ländern. Zuvor hatte das US-Militär Ziele im Iran ins Visier genommen als Reaktion auf den iranischen Beschuss eines Frachtschiffes in der Straße von Hormuz. Wer Shisha raucht, wird künftig vermutlich deutlich stärker zur Kasse gebeten werden. Die Tabaksteuer soll von etwa 56 Euro pro Kilo Wasserpfeifentabak bis 2030 schrittweise auf knapp 190 Euro erhöht werden. Das geht aus einem Entwurf zum neuen Tabaksteuergesetz hervor.
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5: Guten Morgen. Ja, heute nochmal durchhalten. Bei bis zu 42 Grad wird es nochmal extrem heiß und zunächst auch noch sonnig. Aber am Nachmittag und Abend dann stellenweise Schauer und Gewitter, auch Hagel und Orkanböen möglich. Morgen in der Stadt die Neuwoche wechseln bewirkt mit Schauern und Gewittern bei schwülen 26 bis 31 Grad. Und dann gehen die Temperaturen weiter zurück.
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5: Voll gesperrt ist die A9 Leipzig Richtung Nürnberg nach einem Unfall zwischen Lederhose und Drittes. Dort ist hier auf der 13 Dresden Richtung Berlin zwischen Klettwitz und Großrieschen. Und wegen eines Waldbrandes voll gesperrt im Kreis Meißen die S89 zwischen Nieska und Heidehäuser. Und die Leipziger Verkehrsbetriebe haben den Straßenbahnverkehr eingestellt. Aufgrund von Hitzeschäden an Schienen und Weichen bis voraussichtlich morgen früh.
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2: Hier ist Mark Matthew.
5: Um kurz nach neun heute nochmal durchhalten bei der Hitze. Schön war die Zeit. Ja, schön, wenn dann die Hitze wieder vorbei ist. Roger Whittaker spielen wir gleich nach Boney M. und Brown Girl in the Ring.

auf Antenne Sachsen. The sun always shines on TV. Von wegen, dass die Sonne nur im Fernsehen scheint immer. Nein, heute nochmal Hitzerekorde und viel Sonne. Kommen Sie gut durch diesen heißen Tag. Jetzt mit Bonnie Tyler, der es da zum Glück ein klein wenig besser geht. Und Sie dann hoffentlich bald wieder auf Tournee gehen.

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2: Weichkäse wie zum Beispiel Camembert darf ruhig einen Augenblick stehen, nachdem er aus dem Kühlschrank kommt. Mit steigender Temperatur wird das Schneiden allerdings schwieriger, damit der Käse nicht am Messer kleben bleibt. Hilft angeblich der Backpapiertrick. Und so geht's. Ein kleines Stück Backpapier in der Mitte falten und um die Klinge des Messers legen. Ein bisschen festhalten und mit dem umwickelten Messer durch den Käse schneiden. Mit diesem Backpapiermantel bleibt nichts mehr kleben. Es entstehen richtig schöne Scheiben, die sich auf der Käseplatte oder direkt auf dem Brot sehen lassen können.
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Antenne Sachsen am heißen Sonntagmorgen. Achtung Autofahrer, einmal Personen auf der A4 Chemnitz Richtung Dresden zwischen Chemnitz-Klöser und der Raststätter Auerswalder Blick und Reifenteile A14 Leipzig Richtung Dresden in der Abfahrt Nossen-Ost.

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5: Mit Oliver Heinze, guten Tag. Das ist mal eine gute Nachricht für den sächsischen Automobilbau. Der Sportwagenhersteller Porsche plant, den Geländewagen Cayenne nicht mehr in der Slowakei, sondern in Leipzig produzieren zu lassen. Das berichtet die Frankfurter Allgemeine Zeitung unter Berufung auf Arbeitnehmerkreise. Demnach möchte der neue Porsche-Chef Michael Leiters die Auslastung des Werks in Leipzig absichern. Voraussetzung sei aber, dass die Arbeitnehmerseite sich auf eine spürbare Absenkung der Löhne einlässt. Denn die seien in der Slowakei deutlich niedriger als bei den deutschen Porsche-Mitarbeitern. Knapp ein Jahr nach dem verheerenden Waldbrand in der Gorescheide ist dort erneut ein Feuer ausgebrochen. Conny Hartmann berichtet.
6: Es handelt sich um das Areal nördlich vom ehemaligen Flugfeld in der Nähe des früheren Bunkers. Wegen der Munition im Boden ist es nicht möglich, den Brand aktiv zu bekämpfen. Es habe bereits Explosionen gegeben, hieß es. Die Hitze macht den Feuerwehrleuten schwer zu schaffen. Einige sollen schon über Kreislaufprobleme geklagt haben. Ein Löschhubschrauber half bereits gestern aus der Luft bei der Brandbekämpfung. Außerdem soll ein gepanzertes Löschfahrzeug helfen.
5: Unterdessen ist auch ein Waldbrand in der Nähe von Meuselwitz gemeldet worden. Der Brandgeruch ziehe bis nach Leipzig, hieß es von der Feuerwehr. Man solle dadurch nicht beunruhigt sein und von einem entsprechenden Notruf bitte absehen. Die Grünen-Fraktionsvorsitzende Dröge fordert angesichts der aktuellen Hitzewelle ein Abkühl-Sofortprogramm für Deutschland. Das soll dafür sorgen, dass Krankenhäuser, Pflegeeinrichtungen, Kitas und Schulen besser klimatisiert werden, so Dröge in der Bild am Sonntag. Dafür braucht es in erster Linie ein neues Förderprogramm für Klimasolaranlagen, also Klimaanlagen, die wegen der gleichzeitig hohen Sonneneinstrahlung mit Solaranlagen kombiniert sind. Am Bodensee wächst mit Mammut, eine neue Apfelsorte, die besonders widerstandsfähig gegen Trockenheit und Krankheiten ist und deshalb deutlich weniger Spritzmittel braucht. Obstbauern hoffen, damit den Apfelanbau zukunftsfähig zu machen und den Klimaschutz zu stärken. Ob sich die Sorte im Supermarkt durchsetzt, hängt aber auch davon ab, ob sie den Geschmackstest der Verbraucher besteht. In einer dramatischen Schlussphase hat sich Österreich bei der Fußball-WM für die K.O.-Runde qualifiziert. Gegen Algerien reichte ein Punkt. Beide Teams sind weiter, genauso wie Argentinien nach einem 3:1 gegen Jordanien. In Gruppe L zogen England, Kroatien und Ghana ins 16. Finale ein. Und in Gruppe K sind Kolumbien, Portugal und die Demokratische Republik Kongo weiter.
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7: Guten Morgen. Ja, heute nochmal durchhalten. Bei bis zu 42 Grad wird es nochmal extrem heiß.

0: Paris und zunächst auch noch sonnig, aber am Nachmittag und Abend dann stellenweise Schauer und Gewitter, auch Hagel- und Orkanböen möglich. Morgen in der Stadt die neue Woche wechseln bewirkt mit Schauern und Gewittern bei schwülen 26 bis 31 Grad und dann gehen die Temperaturen weiter zurück.
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0: Reifenteil auf der 14 Leipzig Richtung Dresden in der Abfahrt Nossen Ost. Und dann wegen Waldbrand gesperrt im Kreis Meißen die S89 zwischen Nieska und Heide. Häuser und Feuerwehreinsatz auch in Oberrossau, da ist die Hauptstraße gesperrt. Und nach einem Großbrand in der Nähe von Meuselwitz kommt es zu einer starken Rauchentwicklung, zieht Richtung Leipzig, also Stadt und Landkreis Leipzig, hier starke Rauchentwicklung. Geblitzt wird in Gersdorf, Siedlerberg bei Tempo 30 und Umgehungsstraße Falkenbach von Wolkenstein Richtung Geier bei Tempo 70.
2: Schönes Wochenende.
1: Hier ist Mark Matthew.
0: Guten Morgen, wir spielen 70er gleich Aba, Voulez-Vous, 80er von Camouflage, Love is a Shield und einer der schönsten Schlager. Hier ist Howard Carpendale mit

Sachsen. Wunderbar. Wir spielen 70er, 80er und die schönsten Schlager. Gleich Karel Gott mit seiner Version des Alphaville-Klassikers Forever Young. Für immer jung hat er 2000 gesungen. Und jetzt hier die 80er mit Rod Stewart. Every beat of my.

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Antenne Sachsen am heißen Sonntag. Ja, täglich ein neuer Hitzerekord in Kubschütz in Ostsachsen. Da sank die Temperatur in der Nacht gerade mal auf 29,4 Grad. Damit ist es die heißeste jemals gemessene Nacht in Deutschland. Heute könnte ein neuer Hitzerekord aufgestellt werden. Gestern hatten wir ja 40,3 Grad in Klitschen bei Torgau. Also von wegen nur 36 Grad. Hier ist die Zweiraumwohnung.

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1: Mit Oliver Heinze. Guten Tag. Sachsen ächzt unter der Hitze. Die Temperaturen brechen alle Rekorde. Michael Daub berichtet.
2: In Klitschen bei Torgau hat der Deutsche Wetterdienst gestern mit 40,3 Grad die höchste je in

0: Straßenbahnverkehr eingestellt. Die Verkehrsbetriebe haben sich gestern Nachmittag zu dem Schritt entschlossen, weil sich die Fugenmasse zwischen Schienen und Asphalt verflüssigt hat und zum Teil verklumpt ist. In der Gemeinde Drebach im Erzgebirge ist ein Mädchen im Grundschulalter beim Spielen im Wasser belästigt worden. Laut Polizei habe ein Badegast das Kind gestern Nachmittag mehrfach unsittlich berührt, als es kurz allein war. Als das Mädchen seiner Familie davon erzählte, informierte diese sofort die Badeaufsicht und die Polizei. Die Beamten konnten den Tatverdächtigen noch im Bad stellen und seine Personalien feststellen. Es handelt sich um einen 62-jährigen Türken. Die gestiegenen Großhandelspreise haben sich bislang kaum auf die Gasrechnungen der Haushalte ausgewirkt. Das haben Berechnungen des Vergleichsportals Verivox ergeben. Die Gaspreise waren im Großhandel wegen der angespannten Lage im Nahen Osten angestiegen. Trotzdem können Millionen Gaskunden im laufenden Jahr mit sinkenden Kosten im Vergleich zum Vorjahr rechnen, heißt es in einer Verivox-Analyse. Bundesfinanzminister Klingbeil will die Alkoholsteuer offenbar erhöhen. Spirituosen, Sekt, Champagner und Alkopops würden damit teurer. Beim Bier ist dagegen keine Änderung geplant. Auf Wein soll keine Alkoholsteuer erhoben werden. Neben Mehreinnahmen von rund 400 Millionen Euro pro Jahr könne sich eine solche Steuererhöhung auch positiv auf die Gesundheit der Menschen in Deutschland auswirken. Die TU Bergakademie Freiberg hat ein eigenes Minecraft-Spiel veröffentlicht. In Countdown Freiberg erkunden die Spieler digitale Nachbildungen der reichen Zeche und von Schloss Freudenstein und lösen Aufgaben rund um Wissenschaft, Rohstoffe und Nachhaltigkeit. Das Angebot richtet sich vor allem an Jugendliche ab 14 Jahren und eignet sich auch für den Unterricht.
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2: Ja, Top-Temperatur auch heute um die 40 Grad, örtlich bis 42 Grad möglich. Zunächst noch sonnig am Nachmittag und Abend, dann stellenweise Schauer und Gewitter, auch vereinzelt unwetterartig mit Hagel- und Orkanböen. Morgen der Montag wechselnd bewölkt, da auch Schauer und Gewitter, schwüle 26 bis 31 Grad, wird auch nochmal eine tropische Nacht. Dienstag bis 28, Mittwoch bis 23 Grad, da gehen die Temperaturen ja endlich wieder zurück.
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2: Im Vogtlandkreis ist die S311 voll gesperrt. Hier ein brennendes Fahrzeug zwischen Abzweig nach Gröstau und Abzweig nach Steins. Und wegen eines Waldbrandes die S89 im Kreis Meißen zwischen Lieska und Heidehäuser und Feuerwehreinsatz in Oberrossau, da ist die Hauptstraße gesperrt. Blitzer in Gerstorf, Siedlerberg, Tempo 30 und Umgehung Falkenbach von Wolkenstein Richtung Geier bei Tempo 70.
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1: Hier ist Mark Matthew.
2: Ja, einen schönen Sonntag. Fahren, dass Sie mit dabei sind, dass Sie sich für uns entschieden haben. Sie weiß, was sie will. Gleich Juliane Werding. Erstmal Smokey, Layback in

0: Tina Turner auf Antenne Sachsen für ihren heißen Sonntagvormittag. 70er, 80er und die schönsten Schlager. David Dunn ist jetzt mit der Werbemusik Jeans On. Ich glaube, heute brauchen wir keine Jeans. Ganz leicht bekleidet geht's durch den Tag. Ein bisschen was müssen wir anziehen.
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1: Mit Oliver Heinze, guten Tag. Sachsen ächzt unter der Hitze. Die Temperaturen brechen alle Rekorde. In Klitschen bei Torgau hat der Deutsche Wetterdienst gestern mit 40,3 Grad die höchste je in Sachsen gemessene Temperatur registriert. Der bisherige Rekord stammte aus dem Jahr 2012 mit 39,8 Grad in Dresden. Vielerorts gibt es wegen der Hitze enorme Probleme. In Leipzig zum Beispiel wurde der Straßenbahnverkehr eingestellt, weil sich die Fugenmasse verflüssigt hat. Knapp ein Jahr nach dem verheerenden Waldbrand in der Goresche-Heide ist dort erneut ein Feuer ausgebrochen. Conny Hartmann berichtet.
2: Es handelt sich um das Areal nördlich vom ehemaligen Flugfeld in der Nähe des früheren Bunkers. Wegen der Munition im Boden ist es nicht möglich, den Brand aktiv zu bekämpfen. Es habe bereits Explosionen gegeben, hieß es. Die Hitze macht den Feuerwehrleuten schwer zu schaffen. Einige sollen schon über Kreislaufprobleme geklagt haben. Ein Löschhubschrauber half bereits gestern aus der Luft bei der Brandbekämpfung. Außerdem soll ein gepanzertes Löschfahrzeug helfen.
1: Unterdessen ist auch ein Waldbrand in der Nähe von Meuselwitz gemeldet worden. Der Brandgeruch ziehe bis nach Leipzig, hieß es von der Feuerwehr. Man soll

0: Notfallmedizin Janssens sagte, die Länder müssten die Krankenhäuser so finanzieren, dass sie Hitzeschutz bereitstellen könnten. Auch die Pflegeheime müssten schnell für zukünftige Hitzewellen aufgerüstet werden. Nach dem Beben in Venezuela vor 3 Tagen haben Rettungskräfte mehrere Menschen lebend aus den Trümmern geborgen. Trotz der intensiven Rettungsarbeiten steigt die Zahl der Todesopfer aber weiter. Bislang wurden über 1400 Tote gezählt und noch immer werden tausende Menschen unter den Trümmern vermutet. Die Chancen, Überlebende zu finden, sinken aber von Stunde zu Stunde. Um junge sächsische Künstler zu unterstützen, hat die Kulturstiftung des Freistaats wieder Werke junger sächsischer Künstler angekauft. Diese werden ab heute im Chemnitzer Gunzenhauser Museum gezeigt. Darunter sind nicht nur Bilder, sondern auch Skulpturen, Fotografien und Videoarbeiten. Präsentiert werden insgesamt 29 Werke im Gesamtwert von rund 145.000 Euro. Geöffnet ist die Ausstellung mit dem Titel Win-Win bis Mitte August täglich außer montags.
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2: Ja, Top-Temperatur auch heute um die 40 Grad, örtlich bis 42 Grad möglich. Zunächst noch sonnig am Nachmittag und Abend, dann stellenweise Schauer und Gewitter, auch vereinzelt unwetterartig mit Hagel- und Orkanböen. Morgen der Montag wechselnd bewölkt, da auch Schauer und Gewitter, schwüle 26 bis 31 Grad, wird auch nochmal eine tropische Nacht. Dienstag bis 28, Mittwoch bis 23 Grad, da gehen die Temperaturen ja endlich wieder zurück.
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2: Vorsicht auf der A9 Leipzig Richtung Nürnberg, ein totes Tier zwischen Treußig und Eisenberg auf der mittleren Spur. Im Vogtland ist die S311 gesperrt zwischen Atzack nach Gröster und Atzack nach Steins wegen eines Feuerwehreinsatzes. Dann Feuerwehreinsätze auch in Oberrossau Hauptstraße sowie im Kreis Meißen Waldbrand S89 zwischen Nieska und Heidehäuser. Und geblitzt wird in Gersdorf Siedlerberg bei Tempo 30.
3: Schönes Wochenende.
1: Hier ist Mark Matthew.
2: Hallo, ja, sie zieht durch, trotz Hitze, ihre 360-Grad-Stadion-Tour dieses Wochenende in Köln. Helene Fischer gleich mit Atemlustig die Nacht nach Lynn Anderson. Rose

Die Buggles auf Antenne Sachsen, Video Kill the Radio Star. Ja, kommen Sie gut durch diesen heißen Sonntag bei um die 40 Grad. Heute nochmal durchhalten. Vielleicht ins gut klimatisierte Kino gehen, wenn Sie es gar nicht mehr aushalten. Das wäre ein Tipp von mir. Jetzt Chris Rea, I Can Hear.

Ricky Poveri auf Antenne Sachsen. Ja, rette sich, wer kann bei diesen Temperaturen. Es wird zwar gefeiert, zum Beispiel beim Bergstadtfest in Freiberg, aber die Bergparade wurde für heute abgesagt. Genauso der Festumzug in Eibau beim Bierzug. Also wer Hitze erprobt ist, der traut sich raus, vielleicht ja auch Saunagänger. Roland Kaiser ist auch so ein ganz harter, zieht durch. Gestern schon in Halle, Peisnitzinsel, heute nochmal, wenn auch eine Stunde später. Da kommen die Fans ordentlich in Schwitzen. Hoffe mal, dass sich auch die Unwetter Zeit lassen oder erstmal für heute vorbeiziehen. Hier ist Roland Kaiser mit dem Lied Für und über Dresden. Affäre auf Antenne Sachsen.

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3: Mit Anke Wolf. Schönen guten Tag. Deutschland hat einen neuen Höchstwert bei den Nachttemperaturen, gemessen bei uns in Sachsen. In Kupschitz im Landkreis Bautzen sanken die Werte nicht unter 29,4 Grad. Es war laut Deutschem Wetterdienst die wärmste Nacht seit Beginn der Wetteraufzeichnungen. Der bisherige Rekord stammt aus dem Jahr 2003 mit 27,2 Grad, gemessen in Rheinland-Pfalz. Die Grünen-Fraktionsvorsitzende Katharina Dröge fordert angesichts der aktuellen Hitzewelle ein Abkühl-Sofortprogramm für Deutschland. Das soll dafür sorgen, dass Krankenhäuser, Pflegeeinrichtungen, Kitas und Schulen besser klimatisiert werden, so Dröge in der Bild am Sonntag. Dafür brauche es in erster Linie ein neues Förderprogramm für Klimasolaranlagen, also Klimaanlagen, die wegen der gleichzeitig hohen Sonneneinstrahlung mit Solaranlagen kombiniert sind. Auf dem Sonnenberg in Chemnitz ist ein dreijähriges Kind aus einem Fenster einer Wohnung im Hochparterre gestürzt. Der Unfall passierte gestern Nachmittag in einem Mehrfamilienhaus auf der Körnerstraße. Das kleine Mädchen wurde verletzt. Die Polizei ermittelt, wie es zu dem Sturz kommen konnte. Die Spritpreise sind durch den Iran-Krieg explodiert. Auch beim Gas gingen die Preise im Großhandel deutlich nach oben. Dennoch registriert das Vergleichsportal Verivox bisher keine Preissteigerungen für Verbraucher in Deutschland. Jan-Henne Reitze berichtet.
4: Ähnlich wie der Ölpreis sind auch die Großhandelspreise für Gas durch den Iran-Krieg in die Höhe geschossen, von 30 Euro pro Megawattstunde auf bis zu 66 Euro. Die meisten Verbraucher haben davon nichts mitbekommen, weil die Preise, die sie zahlen, in langfristigen Verträgen festgelegt sind, anders als beim Tanken, wo die Preise stark schwanken. Je nach Tarif können laut Verivox sogar gut 11 Millionen Haushalte dieses Jahr damit rechnen, dass ihre Gasrechnung etwas niedriger ausfällt.
3: Die deutsche Fußballnationalmannschaft macht sich heute auf den Weg nach Boston. Dort spielt sie morgen im 16. Finale gegen Paraguay. Die Vorrunde bei dieser WM ist am Morgen zu Ende gegangen. Thomas Bremser aus den USA.
5: Frankreich, Spanien, Argentinien oder Brasilien, die großen Fußballnationen haben bisherhin nicht enttäuscht. Auch die Niederlande, Portugal, England und Belgien sind weiter, genauso wie alle drei Gastgeberländer. Und auch ein Fußballzwerg jubelt. Kap Verde sorgt für eine Sensation, wie es sie in der WM-Geschichte selten gegeben hat. Der kleine Inselstaat schafft mit 3 Unentschieden den Einzug in die K.O.-Runde und trifft dort auf Lionel Messi.
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6: Auch heute nochmal schwül, warm, heiß und drückend. Wir knacken vor allem in Richtung Nordsachsen nochmal die 40-Grad-Marke. Ansonsten kommende Nacht nicht wirklich Abkühlung. Im Schnitt bei 23 bis 21 Grad. Morgen, der Montag, kommt mit teilweise kräftigen Schauern und Gewittern. Weiterhin erstmal schwülwarm bis zu 30 Grad und leicht drüber. Auch am Dienstag, am Mittwoch dann meist dicke Wolken, zeitweise Schauer und spürbar Abkühlung.
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6: Schauen wir auf die Straßen. Auf der A4 Chemnitz Richtung Erfurt zwischen Kreuz Chemnitz und Limbach über Frohna aktuell 1 Kilometer Stau, heißt ungefähr 10 Minuten Zeitverlust. Dann auf der A4 Dresden Richtung Görlitz zwischen Dreieck Dresden Nord und Hermsdorf Osten defekter PKW. Auf der A13 Richtung Dresden zwischen Thiendorf und Radeburg 1/4 Stunde Stau und auch auf der A38 zwischen Merseburg Nord und Merseburg Süd. In Leipzig haben Sie es gehört, der Straßenbahnverkehr ist seit Samstagabend eingestellt, voraussichtlich Ersatzverkehr bis morgen früh. Im Kreis Görlitz zwischen Leipkin und dem Abzweig nach Förstgen in Unfall- und Vollsperrung und im Kreis Meißen brennt es zwischen B101 und Meißen, da ein Feuerwehreinsatz. Außerdem zwischen Nieska und Heidehäuser auch da ein Waldbrand und ein Feuerwehreinsatz sowie Vollsperrung auf der S89.
7: Schönes Wochenende.
2: Hier ist Mark Matthew.
8: Hallo, ja, sie zieht durch, trotz Hit.

Stop Us Now. Nix kann sie aufhalten. Starship auf Antenne Sachsen. 70er, 80er und die schönsten Schlager. Fein, dass Sie mit dabei sind. Egal ob nun via DAB+, Digitalradio, Livestream, antennesachsen.de oder via Smart Speaker. Hier ist John Lennon und Imagine.

Dies ist Gordon Mackenzies Lied, sein Lied von Albany, dem stolzen Schloss seines Clans, das er eines Tages für immer verlieren sollte.

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2: Weichkäse wie zum Beispiel Camembert darf ruhig einen Augenblick stehen, nachdem er aus dem Kühlschrank kommt. Mit steigender Temperatur wird das Schneiden allerdings schwieriger, damit der Käse nicht am Messer kleben bleibt. Hilft angeblich der Backpapiertrick. Und so geht's. Ein kleines Stück Backpapier in der Mitte falten und um die Klinge des Messers legen. Ein bisschen festhalten und mit dem umwickelten Messer durch den Käse schneiden. Mit diesem Backpapiermantel bleibt nichts mehr kleben. Es entstehen richtig schöne Scheiben, die sich auf der Käseplatte oder direkt auf dem Brot sehen lassen können.
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2: Mit Anke Wolf einen schönen guten Tag. Die Feuerwehr hat den Waldbrand in der Gore-Scheide im Landkreis Meißen in der Nacht auf einem eingeschlossenen Abschnitt halten können. Neue Messungen ergaben eine verbrannte Fläche von 16 Hektar, deutlich weniger als die zunächst vermuteten knapp 40 Hektar, teilte Zeitheins Bürgermeister Mirko Pollmer mit. Heute Morgen waren rund 200 Einsatzkräfte vor Ort, unterstützt von zwei Löschhubschraubern und einem gepanzerten Löschfahrzeug aus Sachsen-Anhalt. In Leipzig werden derweil Schäden am Gleisnetz beseitigt. Durch die extrem hohen Temperaturen war die Fugenmasse entlang der Schienen beschädigt worden. Oliver Heinze.
3: Mit Schabern und großem Kraftaufwand werden die Gleise in mühevoller Handarbeit freigelegt. Wegen der großen Hitze war die Fugenmasse, die Asphalt und Schiene in den Straßen verbindet, angeschmolzen. Besonders an Stellen, wo ebenfalls Busverkehr und Autos drüber rollen, bleibt die warme Masse an Reifen kleben und wird so aus der Fuge heraus befördert. In diesem Ausmaß ist das zum ersten Mal passiert. Morgen früh um 3.30 Uhr soll der Straßenbahnverkehr aber wieder rollen.
2: Die vergangene Nacht ist nach vorläufigen Angaben des Deutschen Wetterdienstes die wärmste seit Beginn der Aufzeichnungen gewesen. Der Rekord wurde bei uns in Sachsen aufgestellt, und zwar in Kubschütz im Landkreis Bautzen. Dort sank die Nachttemperatur nicht unter 29,4 Grad. Tagsüber stellte gestern Möckern-Drewitz in Sachsen-Anhalt einen neuen Rekord auf mit 41,5 Grad. Hotspot bei uns in Sachsen war Klitschen bei Torgau mit 40,3. Vor den Beratungen des Koalitionsausschusses in der kommenden Woche werden die Forderungen nach Reformen lauter. Dabei geht es vor allem um Gesundheit, Pflege und die Rente. Thomas Pleskin.
4: Die Chefin der Wirtschaftsweisen Schnitzer sieht bei der Rente ein ermutigendes Signal und fordert auch bei Gesundheit und Pflege mehr Reformbereitschaft. Altbundespräsident Gauck mahnt, die Politik müsse nach der Analyse der Probleme nun handeln und notwendige Einschnitte überzeugend begründen. Zugleich gibt es Streit über die Rentenpläne. Während SPD-Politiker den Erhalt der abschlagsfreien Rente nach 45 Beitragsjahren fordern, drängt die Union auf eine möglichst schnelle Abschaffung der sogenannten Rente mit 63.
2: Nach Preissenkungen bei Eigenmarken kostet nun auch Kaffee von Jacobs, Lavazza und Co. wieder etwas weniger. Die großen Lebensmittelhändler senken die Preise dieser Marken. Konkret kosten etwa 500 Gramm Jacobs Krönung nun 9,99 Euro statt bisher 10,49 Euro.
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5: Auch heute nochmal schwül, warm, heiß und drückend. Wir knacken vor allem in Richtung Nordsachsen nochmal die 40-Grad-Marke. Ansonsten kommende Nacht nicht wirklich Abkühlung. Im Schnitt bei 23 bis 21 Grad. Morgen, der Montag, kommt mit teilweise kräftigen Schauern und Gewittern. Weiterhin erstmal schwülwarm bis zu 30 Grad und leicht drüber. Auch am Dienstag, am Mittwoch dann meist dicke Wolken, zeitweise Schauer und spürbar Abkühlung.
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5: Schauen wir auf die Straßen. Auf der A4 Chemnitz Richtung Erfurt zwischen Kreuz Chemnitz und Limbach über Frohna aktuell 1 Kilometer Stau, heißt ungefähr 10 Minuten Zeitverlust. Dann auf der A4 Dresden Richtung Görlitz zwischen Dreieck Dresden Nord und Hermsdorf Osten defekter PKW. Auf der A13 Richtung Dresden zwischen Thiendorf und Radeburg 1/4 Stunde Stau und auch auf der A38 zwischen Merseburg Nord und Merseburg Süd. In Leipzig haben Sie es gehört, der Straßenbahnverkehr ist seit Samstagabend eingestellt, voraussichtlich Ersatzverkehr bis morgen früh. Im Kreis Görlitz zwischen Leipkin und dem Abzweig nach Förstgen in Unfall- und Vollsperrung, in dem Kreis Meißen brennt es zwischen B101 und Meißen, da ein Feuerwehreinsatz. Außerdem zwischen Nieska und Heidehäuser auch da ein Waldbrand und Feuerwehreinsatz sowie Vollsperrung auf der S89.
1: Schönes Wochenende. Hier ist Mark Matthew.
6: Ja, am heißen Sonntagnachmittag gleich aus den 70ern ABBA, Waterloo, die 80er mit Modern Talking, Landis is Calling und einer der schönsten Schlager, Nicole, ich hab dich doch lieb.

0: Grand Prix Siegerhit 1974, aber in Waterloo auf Antenne Sachsen. So, und vorgestern am Freitag, da hat Andrea Berg eine neue Version rausgebracht ihres Hits Du hast mich tausendmal belogen, denn dieser Hit und auch ihr Best-of-Album feiern 25-jähriges. Ja, für sie ein ganz besonderer Song.
1: Es war damals schon eine wirklich krasse Sache, weil am Anfang konnte ich das Lied gar nicht so wirklich singen, weil dieser Schmerz und dieses Verlassenwerden, das war so ganz tief in mir drin. Ich habe schon immer all diese Gefühle aufgeschrieben und in irgendwelchen Songs verarbeitet. Und am Anfang waren Eugen und die Plattenfirma gar nicht so davon überzeugt, weil der fängt ziemlich holprig an und erzählt diese Geschichte.
0: Und die Geschichte hören wir uns nochmal an. Der Rekordmix 2026, hier Andrea Berg.

0: Antenne Sachsen am heißen Sonntagnachmittag. Ja, und auch die kommende Nacht wird ja nochmal tropisch. Was für ein Spiel in der letzten Nacht bei der Fußball-Weltmeisterschaft zwischen Österreich und Algerien in Kansas City. Und was für ein Drama. In der 6. Minute der Nachspielzeit köpfte Sasa Kalajdzic das 3:3 und rettete Österreich vor dem Aus. 3 Minuten vorher hatte Algerien zum 3:2 getroffen. Österreich droht das Aus und dann kam das.
1: Ich kann es nicht fassen. Sabitzer, noch geht was. Noch könnte was gehen. Gregoritsch!
0: Ja, der Kollege vom ORF mal dezent freigedreht. Österreich ist weiter zum ersten Mal seit 44 Jahren über die Vorrunde bei einer WM hinaus. Im 16. Finale wartet Spanien. Heute Abend unter anderem um 21 Uhr Südafrika gegen Kanada. Und wir spielen dann morgen am späten Abend um 22.30 Uhr gegen Paraguay. Und da heißt es ganz fest die Daumen drücken.

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2: Mit Anke Wolf einen schönen guten Tag. Sachsen hat einen neuen Hitzerekord aufgestellt, aber nicht am Tag. In Kupschitz im Landkreis Bautzen hat es die wärmste Nacht seit Beginn der Wetteraufzeichnungen gegeben. Laut Deutschem Wetterdienst sanken die Temperaturen nicht unter 29,4 Grad. Die Fraktion Bündnis Sarah Wagenknecht hat angesichts des aktuellen Waldbrandes in der Gorisch Heide Versäumnisse beim Bevölkerungsschutz in Sachsen kritisiert. Der BSW-Landtagsabgeordnete Jens Henschel-Töricht bemängelte, dass der Freistaat nicht über ausreichend geschützte Spezialtechnik für Einsätze auf munitionsbelasteten Flächen verfüge. Burkhard Reitz berichtet.
3: Henschel-Töricht verwies darauf, dass für die Löscharbeiten vor Ort erst ein gepanzertes Fahrzeug aus Sachsen-Anhalt

0: Nutzungen auf einer Fläche von 16 Hektar mittlerweile stabilisiert.
1: Die gestiegenen Großhandelspreise haben sich bislang kaum auf die Gasrechnungen der Haushalte ausgewirkt. Das teilte das Vergleichsportal Verivox mit. Die Gaspreise waren im Großhandel wegen der Lage im Nahen Osten angestiegen. Trotzdem können Millionen Gaskunden im laufenden Jahr mit sinkenden Kosten rechnen wegen ihrer langfristigen Gasverträge. Im Gegensatz dazu waren die Spritkosten sofort gestiegen. Kommende Woche startet auf der A14 bei Leipzig eine neue große Baustelle. Zwischen Leipzig-Ost und Nordost wird die Fahrbahn in Richtung Magdeburg auf einem Abschnitt von über einem Kilometer erneuert. Der Aufbau der Baustelle läuft bereits. Für die Arbeiten, die voraussichtlich bis Ende August dauern, werden die Spuren reduziert. Geschätzte Kosten für die Asphaltsanierung rund 2 Millionen Euro. Bei der Fußball-Weltmeisterschaft beginnt heute die K.O.-Runde, sprich das 16. Finale. Start ist am Abend um 21 Uhr. Die Partie heißt Südafrika gegen Kanada. Die Buchmacher sehen die Gastgeber aus Kanada als klaren Favoriten. Südafrika steht zum ersten Mal bei einer WM in der K.O.-Runde. Deutschland spielt morgen gegen Paraguay. Anpfiff ist um 22.30 Uhr. Bereits um 19 Uhr kickt morgen Brasilien gegen Japan.
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3: Auch heute nochmal schwül, warm, heiß und drückend. Wir knacken vor allem Richtung Nordsachsen nochmal die 40-Grad-Marke. Ansonsten kommt die Nacht nicht wirklich Abkühlung. Im Schnitt bei 23 bis 21 Grad. Morgen, der Montag, kommt mit teilweise kräftigen Schauern und Gewittern. Weiterhin erstmal schwülwarm bis zu 30 Grad und leicht drüber. Auch am Dienstag, am Mittwoch dann meist dicke Wolken, zeitweise Schauer und spürbar Abkühlung.
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3: Schauen wir auf die Straßen. Auf der A4 Chemnitz Richtung Erfurt zwischen Kreuz Chemnitz und Limbach-Oberfrohna aktuell 1 Kilometer Stau, heißt ungefähr 10 Minuten Zeitverlust. Dann auf der A4 Dresden Richtung Görlitz zwischen Dreieck Dresden Nord und Hermsdorf Osten defekter PKW. Auf der A13 Richtung Dresden zwischen Thiendorf und Radeburg 1/4 Stunde Stau und auch auf der A38 zwischen Merseburg Nord und Merseburg Süd. In Leipzig haben Sie es gehört, der Straßenbahnverkehr ist seit Samstagabend eingestellt, voraussichtlich Ersatzverkehr bis morgen früh. Im Kreis Görlitz zwischen Leipkin und dem Absack nach Förstgen in Unfall- und Vollsperrung und im Kreis Meißen brennt es zwischen B101 und Meißen, da ein Feuerwehreinsatz. Außerdem zwischen Nieska und Heidehäuser auch da ein Waldbrand und ein Feuerwehreinsatz sowie Vollsperrung auf der S89.
4: Schönes Wochenende. Hier ist Mark Matthew.
5: Ich hoffe, Sie kommen gut durch diesen heißen Sonntagnachmittag. Jürgen Drews hat alles im Griff, singt er gleich wieder alles im Griff. Vorher noch toller Country-70er Dolly Parton und Jolene.

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Antenne Sachsen am heißen Sonntagnachmittag. Ich hoffe, Sie haben ein einigermaßen kühles Plätzchen. Von uns gibt's jetzt hier One Way Wind von den Cats, eine Gruppe aus den Niederlanden, die das auch mal auf Deutsch aufgenommen haben. Aber hier die englische Version aus dem Jahr 72.

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0: Mixed Emotions für Ihren heißen Sonntagnachmittag hier auf Antenne Sachsen. Um 16 Uhr hören Sie nochmal die Wiederholung der Schlager der Woche mit Bodo Heinze vom Freitagabend. Ja, und Schlagerstar Michelle, die hat sich gestern Abend endgültig verabschiedet als Sängerin. Ja, nach ihrem letzten sehr persönlichen Album, noch eine letzte Tournee, dann letztes Konzert, zwar an ihrem Geburtstag am 15. Februar und gestern Michelle ein letztes Mal im TV als Sängerin bei Florian Silbereisen in der ARD im Schlagerboom Open Air. Wie schaut sie auf die gute und die weniger gute Zeit zurück am Ende ihrer Karriere?
1: Ich glaube, wichtig ist, dass man einfach weiß, dass alles zusammengehört. Ohne schlechte Momente hat man keine guten Momente und andersrum genauso. Und jedes Leben hat Höhen und Tiefen. Und ich glaube, es wäre langweilig, wenn ein Leben immer nur geradeaus ging oder eben keine Höhen und keine Tiefen hätte. Und deswegen, wir haben sie immer gemeinsam gemeistert. Und deswegen war es auf jeden Fall umso leichter dafür.
0: Michelle ist jetzt wieder Tanja. Wir wünschen ihr alles Gute. Hier ist Michelle und heute Nacht will ich tanzen auf Antenne Sachsen.

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8: Anke Wolf, einen schönen guten Tag. Die extreme Hitze macht allen schwer zu schaffen und bringt die Rettungsdienste an ihre Belastungsgrenze. Heute Mittag wurden der Rettungsdienst des Landkreises Nordsachsen sowie die Schnelleinsatzgruppen aus Taucher und Eilenburg nach Eilenburg an die Kiesgrube alarmiert, zu einem Zeltlager der Jugendfeuerwehr. Ein sogenannter Massenanfall von Verletzten war ausgelöst worden. Laut unserem Reporter klagten mehrere Kinder aufgrund der Hitze über Kreislaufbeschwerden. 8 wurden in umliegende Krankenhäuser gebracht. Angesichts der großen Hitze keimen bereits früher debattierte Themen wieder auf. So fordert die Grünen-Fraktionschefin Katharina Dröge in der Bild am Sonntag ein Abkühl-Sofort-Programm. Jan-Heiner Reitze.
9: Krankenhäuser, Pflegeheime, Kitas und Schulen müssen aus Sicht der Grünen besser mit Klimaanlagen ausgestattet werden und das möglichst schnell, am besten in Verbindung mit Solaranlagen, um auch die positiven Auswirkungen der zunehmenden Zahl an sonnigen Tagen zu nutzen. Fraktionschefin Dröge fordert von der Bundesregierung eine entsprechende staatliche Förderung und kritisiert, dass ein Programm zum Hitzeschutz auslaufe.
8: Bei einem Kellerbrand in einem Mehrfamilienhaus in Zwickau sind 8 Menschen leicht verletzt worden. Das Feuer war in der Nacht aus bislang ungeklärter Ursache im Keller ausgebrochen. Ein Bewohner hatte den Brand zum Glück rechtzeitig bemerkt, die Rettungskräfte alarmiert und die Evakuierung des Gebäudes eingeleitet. Das Haus ist vorerst unbewohnbar. Bundesfinanzminister Lars Klingbeil will die Alkoholsteuer offenbar erhöhen. Spirituosen, Sekt, Champagner und Alkopops würden damit teurer. Beim Bier ist dagegen keine Änderung geplant. Auf Wein soll weiter keine Alkoholsteuer erhoben werden. Neben Mehreinnahmen von rund 400 Millionen Euro pro Jahr könnte sich eine solche Steuererhöhung auch positiv auf die Gesundheit der Menschen hierzulande auswirken. Unbekannte haben in der Nacht zum Samstag von einem Grundstück in Weinböhla im Landkreis Meißen eine Harley-Davidson im Wert von rund 16.000 Euro gestohlen. Die Maschine tauchte jedoch wenige Stunden später wieder auf. Beamte der Autobahnpolizei Bautzen fanden das Motorrad gestern Morgen herrenlos auf dem Standstreifen der A4 in Höhe der Anschlussstelle Pulsnitz. Nun ermittelt die Polizei, wie und mit wem die Harley dorthin gekommen ist.
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10: Immer noch glutheiß mit teilweise Spitzentemperaturen über 40 Grad, vor allem in Richtung Nordsachsen. Ansonsten auch mit einem steigenden Schauer- und Gewitterrisiko, auch in der kommenden Nacht. Kann es kräftig schauern und gewittern, sowie am morgigen Montag auch bei maximal noch um die 31 Grad. Am Dienstag sieht es ähnlich aus. Ab Mittwoch weiterhin zeitweise Schauer und die Temperaturen gehen noch ein Stückchen zurück.
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10: Schauen wir auf die Straßen. Auf der A4 Erfurt Richtung Chemnitz, hier gab es einen Unfall zwischen Schmölln und Merane, da ist die rechte Spur gesperrt. Auf der A4 Görlitz Richtung Dresden steht in Höhe Bautzen West noch immer ein defekter Bus, Vorsicht. Außerdem auf dem Dobritzer Berg im Kreis Meißen zwischen B101 und Meißen Feuerwehreinsatz, Vollsperrung aktuell und auf der S89 zwischen Nieska und Heidehäuser, da Waldbrand und auch da Feuerwehreinsatz und Vollsperrung.
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0: Waldbrand und auch da Feuerwehreinsatz und Vollsperrung.
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2: Hallo liebe Schlagergemeinde, es ist wieder soweit. Hier eine neue Ausgabe der Schlager der Woche. An dieser Stelle vielen Dank für Ihre Votings und der Hinweis. Alle drei Neuvorstellungen sind mit dabei. Die erste davon auf Platz 10, Ilka Grunewald und Wenn ich träum.
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Auf der 10, neu eingestiegen, Ilka Grunewald und Wenn ich träum. Ein gefühlvoller Song über Erinnerungen, Sehnsucht und die besonderen Momente im Leben, die uns auch dann begleiten, wenn sie längst vergangen sind. Die nächste Interpretin ist unverändert auf Platz 9, allerdings auch schon zum 7. Mal dabei. Das heißt, einmal kann man sie noch wieder wählen. Francine Jordi, Mutmacher-Song. Viele wären gern wie du.

0: Unser zweiter Neueinsteiger in dieser Woche ist auf Platz 8 gelandet. Wind mit einem Titel, der zur Jahreszeit kaum besser passen könnte, wenn es Sommer wird.
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0: Wir reisen heute wieder weit zurück und landen im Jahr 1973. Die erste Notierung gab es in den Charts am 16. Juli. Der Titel war dann 15 Wochen platziert. Die höchste Notierung war Platz 14. Nina und Mike, rund um die Welt geht das Lied der Liebe.

Nina und Mike, rund um die Welt geht das Lied der Liebe, unser Zeitreisetitel. Sie gehören zu den prägenden Schlagerduos der 70er Jahre. Kennengelernt haben sich die beiden bereits Anfang der 60er. Mike war damals Gitarrist, Nina stieg als Sängerin in seine Band ein. Schnell wurde daraus nicht nur eine musikalische, sondern auch eine private Partnerschaft. Ihren Durchbruch feierten sie Anfang der 70er Jahre mit Hits wie Fahrende Musikanten oder Paloma Planka. Und wir reisen zurück, lassen die Vergangenheit hinter uns, schauen auf das, was heute zählt. Die aktuellen Platzierungen in den Schlagern der Woche. Der nächste Künstler ist der dritte und damit höchste Neueinsteiger. Von 0 ging es auf die 7 für Olaf Berger. Alles oder dich.

Sie hören Antenne Sachsen mit den Schlagern der Woche zum dritten Mal hintereinander unverändert auf Platz 6. Linda Jung mit ihrem Titel Liebesbriefe. Und wie immer gilt, wie die Reihenfolge nächste Woche aussieht, das liegt in Ihrer Hand. Stimmen Sie ab auf antennesachsen.de. Als Dankeschön verlosen wir den perfekten Begleiter für Ihre Lieblingsschlager. Eine coole JBL-Box. Der nächste Interpret verabschiedet sich heute aus den Schlagern der Woche, denn er ist zum achten und somit letzten Mal dabei. Zum Schluss geht es noch einmal von Platz 3 auf die 5 für Christian Leis, weil wir Träumer sind.

0: Laura Wilde versprüht Summerfeeling. Mit ihrem neuen Song konnte sie sich gleich um 3 Plätze verbessern und ist heute unsere Nummer 4.
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0: Treppen runter und rein in den Keller. Hier finden wir verstaubte Platten und heute ausschließlich Titel, die nicht mehr in den Top 10 sind. In der letzten Woche auf Platz 10 Patrick Lindner.
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0: In der letzten Sendung unser Platz 8 Alessa.
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0: Und sie war in der letzten Ausgabe noch unser Platz 5, Linda Hesse.
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0: Wir klettern die Charttreppe wieder nach oben, raus aus dem Keller. Rein ins Studio und in die Neuvorstellungen. Der nächste Interpret feiert aktuell sein 40-jähriges Bühnenjubiläum. In seinem neuen Song verarbeitet er eigene Erfahrungen aus dem Leben und der Liebe. Seine Botschaft dabei ist klar und zeitlos. Bleib einfach du selbst. In den Schlagern der Woche Neuvorstellung 1. Mitch Keller. Das sind doch keine Tränen.
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1: Uta Bresan, Neuvorstellung 2, die Liebe hat dich auserwählt. Ein Song, der zeigt, manchmal braucht es nur einen kleinen Lichtblick, um wieder nach vorn zu schauen. Und wir kommen zur dritten Neuvorstellung in den Schlagern der Woche. Leonard, ein letzter Blick zurück.

0: In den Schlagern der Woche Neuvorstellung 3. Leonard, ein letzter Blick zurück. Eine musikalische Reise durch Erinnerungen, große Gefühle und unvergessene Momente, die das Leben geprägt hat. Und wir blicken jetzt nicht zurück, sondern nach vorn, ob sich unsere Neuvorstellungen in der nächsten Ausgabe platzieren. Das entscheidet wie immer das Voting auf Antenne Sachsen. Stimmen Sie ab und wählen Sie Ihre drei Favoriten.
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0: Den heutigen Musikwunsch hat uns Michael Reisig aus Dresden geschickt. Franziska Wiese, Dach der Welt.

Unser Wunschtitel, Franziska Wiese, Dach der Welt. Vom Album Alles Weiß aus dem Jahr 2018. Die in Spremberg geborene Künstlerin ist nicht nur Sängerin, sondern auch ausgebildete Violinistin. Ihre Markenzeichen, die Geige und barfüßige Auftritte in weißen Kleidern. Bis heute ist Franziska Wiese zudem eine gefragte Texterin und Komponistin. Und vielleicht kommt ja auch bald Ihr Ohrwurm an dieser Stelle. Schicken Sie uns diesen und vergessen Sie nicht, Ihre drei Favoriten unter antennesachsen.de zu wählen. Unter allen, die mitmachen, verlosen wir eine JBL Bluetooth Box Go 4. Diese geht heute an Claudia Springorum aus Bernau bei Berlin. Herzlichen Glückwunsch. Jetzt wird's spannend, denn wir kommen zur Spitzengruppe. Der nächste Künstler hat sich dort fest etabliert und steht heute bereits zum vierten Mal auf dem Treppchen. In der aktuellen Ausgabe der Schlager der Woche ging es dabei von Platz 2 auf die 3 für René Ulbrich, Josephine.

0: 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Zuletzt mehrere Wochen die 1, heute Platz 2. Niki Schubert, Das Leben spielt mit mir. Heute allerdings auch zum letzten Mal dabei. In den Schlagern der Woche zuvor auf Platz 3 René Ulbrich, Josephine.
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0: Wir haben eine neue Nummer 1. Von Platz 4 ging es auf den Schlagerthron für Helene Fischer und Heute Nacht. Der Song erzählt von Freiheit, Nähe und dem Moment, einfach alles loszulassen. Oder wie Helene singt, wir haben viel zu lange nicht mehr laut gelebt. Bevor wir den Song hören, sage ich danke fürs Einschalten. Mein Name ist Bodo Heinze und nicht vergessen, nächste Woche gleiche Welle, gleiche Stelle. Bis dahin eine schöne und gesunde Zeit. Hier die neue Nummer 1, Helene Fischer, Heute Nacht.

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1: Mit Anke Wolf einen schönen guten Tag. Die Wetterstationen in Deutschland liefern sich heute eine sprichwörtliche Hitzeschlacht. Sah es am Nachmittag noch so aus, als würde Bad Muskau in der Lausitz mit 41,5 Grad der heißeste Ort Deutschlands sein, wurde der Wert bereits überholt. Mit 41,7 Grad wurde in Neißemünde im Kreis Oder-Spree in Brandenburg ein neuer deutscher Hitzerekord gemessen. Aber der Tag ist ja noch nicht vorbei. Die extreme Hitze bringt auch die Rettungsdienste an ihre Belastungsgrenze. Heute Mittag wurden der Rettungsdienst des Landkreises Nordsachsen sowie die Schnelleinsatzgruppen aus Taucher und Eilenburg nach Eilenburg an die Kiesgrube alarmiert, zu einem Zeltlager der Jugendfeuerwehr. Laut unserem Reporter klagten mehrere Kinder aufgrund der Hitze über Kreislaufbeschwerden. 8 wurden in umliegende Krankenhäuser gebracht. Die Fraktion Bündnis Sarah Wagenknecht hat angesichts des aktuellen Waldbrandes in der Gorischheide Versäumnisse beim Bevölkerungsschutz in Sachsen kritisiert. Der BSW-Landtagsabgeordnete Jens Henschel-Töricht bemängelte, dass der Freistaat nicht über ausreichend geschützte Spezialtechnik für Einsätze auf munitionsbelasteten Flächen verfüge. Er verwies darauf, dass für die Löscharbeiten vor Ort erst ein gepanzertes Fahrzeug aus Sachsen-Anhalt angefordert werden musste, was wertvolle Zeit koste. Der Ökonom Peter Bofinger fordert, dass die

0: Die Höhe der Rente hängt davon ab, wie hoch das Einkommen im gesamten Berufsleben war. Bei Beamten richtet sich die Pension dagegen nur nach der Höhe der Bezüge in den letzten beiden Dienstjahren. Entsprechend stärker wirkt sich also eine späte Beförderung aus. Um diesen Effekt zu verkleinern, spricht sich Bofinger dafür aus, die Berechnungsgrundlage auf die bis zu 10 letzten Berufsjahre zu erweitern.
1: Und wir schauen zur Fußball-Weltmeisterschaft. Da beginnt heute Abend mit dem Spiel zwischen Südafrika und Kanada die K.O.-Runde. Die erste Begegnung des 16. Finals beginnt um 21 Uhr. Und dabei ist Kanada laut Quoten der Favorit auf den Einzug ins Achtelfinale. Da will auch Deutschland hin und kann das morgen mit einem Sieg gegen Paraguay schaffen. Das Spiel beginnt um 22.30 Uhr. Zuvor kickt noch Brasilien gegen Japan.
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3: Die vor uns liegende Nacht mit nicht ganz so hohen Temperaturen wie die vergangene, trotzdem warm, 23 bis 21 Grad die Tiefstwerte. Und ansonsten morgen dann mit kräftigen Schauern und Gewittern schon in der ersten Nachthälfte, tagsüber bis zu 31 Grad und am Dienstag ebenfalls durchwachsen mit einzelnen Schauern und nochmal deutlich schwül, bevor es dann ab Mittwoch mit den Temperaturen ein Stückchen zurückgeht.
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3: Schauen wir auf die Straßen A4, Görlitz Richtung Dresden. In Höhe Bautzen-West steht noch immer ein defekter Bus. Auf der A38 Leipzig Richtung Halle zwischen Merseburg Süd und Merseburg Nord aktuell 45 Minuten Stau. Auf der A72 Leipzig Richtung Chemnitz zwischen Bonner Süd und Geithain noch immer ein defektes Auto und Reifenteile. Vorsicht! Und im Kreis Meißen-Dobritzer Berg zwischen B101 und Meißen wegen eines Brandes immer noch Vollsperrung.
4: Schönes Wochenende.
2: Hier ist Mark Matthew.
5: Hallo, heute Abend spielt er nochmal in Halle, Peisnitz, Insel. Roland Kaiser ist ja auf Sommer-Open-Air-Tournee. Gleich hören wir ihn mit Freunde bleiben, nach dem 70er von Neil Diamonds.

Joker auf Antenne Sachsen und die vorhandenen Ventilatoren laufen auf Hochtouren. Das tut gut. Hoffen wir mal auf eine etwas kühlere Nacht. Letzte Nacht war ja Hitzerekord, wärmster Ort in Deutschland. Kubschütz im Kreis Bautzen, da wurde es nicht kälter als 29,4 Grad in der Nacht. Wir haben ein Jubiläum. Heute vor 50 Jahren stieg auf Platz 1 der bundesdeutschen Singlecharts die Bellamy Brothers mit dem Original von Ein Bett im Kornfeld. Hier ist Let Your Love Flow.

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Ihren heißen Sonntag. Ja, genau vor 40 Jahren, am 28. Juni 1986, war das Abschiedskonzert von Wham! Von George Michael und Andrew Ridgeley im Londoner Wembley Stadion von über 70.000 Fans. Nach rund 8 Stunden voller Musik und Auftritten von Gästen wie Elton John endete das Konzert, besiegelte die offizielle Trennung dieses Popduos. Wir spielen jetzt nicht Last Christmas, auch nicht Wake Me Up Before You Go Go, sondern ihr Nummer 1-Hit von vor genau 40 Jahren.

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9: Mit Anke Wolf. Bad Muschgau ist offenbar knapp am neuen deutschen Hitzerekord vorbeigeschrammt. Mit 41,5 Grad am Nachmittag sah es zunächst nach dem Ende der Hitzefahnenstange aus. Aber die Meteorologen haben weiter genau auf ihre Messstationen geschaut und siehe da, in Neißemünde im Kreis Oder-Spree in Brandenburg wurden 41,7 Grad gemessen. Das Ergebnis ist vorläufig, könnte sich also eventuell noch ändern. Das ist mal eine gute Nachricht für den sächsischen Automobilbau. Der Sportwagenhersteller Porsche plant, den Geländewagen Cayenne nicht mehr in der Slowakei, sondern in Leipzig produzieren zu lassen. Das berichtet die Frankfurter Allgemeine unter Berufung auf Arbeitnehmerkreise. Demnach möchte der neue Porsche-Chef Michael Leiters die Auslastung des Werks in Leipzig absichern. Voraussetzung sei aber, dass die Arbeitnehmerseite sich auf eine spürbare Absenkung der Löhne einlässt, denn die seien in der Slowakei ja deutlich niedriger als bei den deutschen Porsche-Mitarbeitern. Die Spritpreise sind durch den Iran-Krieg explodiert. Auch beim Gas gingen die Preise im Großhandel deutlich nach oben. Dennoch registriert das Vergleichsportal Verivox bisher keine Preissteigerungen für Verbraucher in Deutschland. Jan-Henne Reitze berichtet.
10: Ähnlich wie der Ölpreis sind auch die Großhandelspreise für Gas durch den Iran-Krieg in die Höhe geschossen, von 30 Euro pro Megawattstunde auf bis zu 66 Euro. Die meisten Verbraucher haben davon nichts mitbekommen, weil die Preise, die sie zahlen, in langfristigen Verträgen festgelegt sind, anders als beim Tanken, wo die Preise stark schwanken. Je nach Tarif können laut Verivox sogar gut 11 Millionen Haushalte dieses Jahr damit rechnen, dass ihre Gasrechnung etwas niedriger ausfällt.
9: Ohne Umstieg mit dem Zug von Prag über Dresden und Berlin bis Kopenhagen. Das macht eine neue grenzüberschreitende Direktverbindung möglich. Täglich 2 Zugpaare sind ab sofort auf der Strecke unterwegs. Das EU-Pilotprojekt wird von der Deutschen Bahn in Kooperation mit der Tschechischen Bahn und der Dänischen Staatsbahn betrieben. Gut 9 Stunden dauert die Reise von Dresden bis Kopenhagen. Die Eispiraten Grimmitschau haben die Lizenz für die kommende DEL2-Saison erhalten. Wie der Club heute mitteilte, wurde das Prüfungsverfahren der Liga erfolgreich abgeschlossen. Damit steht fest, dass die Grimmitschauer auch in der neuen Spielzeit ab dem 18. September in der zweithöchsten deutschen Spielklasse antreten werden. Der neue Hauptrundenspielplan wird am kommenden Freitag veröffentlicht.
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12: Die vor uns liegende Nacht mit nicht ganz so hohen Temperaturen wie die vergangene, trotzdem warm, 23 bis 21 Grad die Tiefstwerte, und ansonsten morgen dann mit kräftigen Schauern und Gewittern schon in der ersten Nachthälfte, tagsüber bis zu 31 Grad und am Dienstag ebenfalls durchwachsen mit einzelnen Schauern und nochmal deutlich schwül, bevor es dann ab Mittwoch mit den Temperaturen ein Stückchen zurückgeht.
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12: Schauen wir auf die Straßen A4, Görlitz Richtung Dresden. In Höhe Bautzen-West steht noch immer ein defekter Bus. Auf der A38 Leipzig Richtung Halle zwischen Merseburg-Süd und Merseburg-Nord aktuell 45 Minuten Stau. Auf der A72 Leipzig Richtung Chemnitz zwischen Bonner-Süd und Geithain noch immer ein defektes Auto und Reifenteile. Vorsicht! Und im Kreis Meißen-Dobritzer Berg zwischen B101 und Meißen wegen eines Brandes immer noch Vollsperrung.
13: Schönes Wochenende.
11: Hier ist Mark Matthew.
14: Ja, für Ihren heißen Sonntagabend gleich 70er von ABBA SOS, die 80er mit Blues.

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Alle Großnetz von ABBA auf Antenne Sachsen, SOS. Ja, das funken viele oder würden gerne funken. Es ist zu heiß, die nächsten Tage wird zwar etwas kühler, aber die Nächte trotzdem weiterhin recht tropisch. Walking on Sunshine, jetzt hier die 80er mit Katrina and The Waze.

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3: In der Nacht sind immer wieder Schauer und Gewitter möglich. So richtige Abkühlung gibt's noch nicht. Die Tiefstemperaturen zwischen 23 und 19 Grad. Dabei so ein bisschen drückend schwül. Auch morgen schwül warmes Wetter. Kräftige Schauer und Gewitter. Zum Teil mit Unwetterpotenzial müssen wir mit einplanen. Die Temperaturen nochmal bei 30 Grad. In den nächsten Tagen dann weiter Schauerwetter. Langsam aber deutlich kühler.
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3: Guten Abend auf die Straßen A4, Chemnitz-Dresden in Höhe Chemnitz-Glöser. Achtung, hier ein totes Tier auf der Fahrbahn. Die A9 Leipzig Richtung Nürnberg zwischen Naumburg und Reusig. Gefahr durch einen defekten PKW auf der Standspur. Nochmal die A9 Nürnberg Richtung Leipzig, diesmal zwischen Kreuz-Rippachtal und Bad Dürrenberg. Hier ebenfalls defekter PKW auf der Standspur. A13 Berlin Richtung Dresden zwischen Thiendorf und Radeburg. 3 Kilometer Stau. A14 Dresden Richtung Leipzig zwischen Mutschen und Grimma. Hier Straßenschäden und das Ganze noch bis morgen 20 Uhr mit Einschränkungen. Dann haben wir noch Bad Düben, die Gustav-Adolf-Straße zwischen Mühlstraße und Schmiedeberger Straße. Ein Unfall, die Fahrbahn hier ist voll gesperrt. Wenn Sie können, bitte weiträumig umfahren. In Großkmehlen ein Brand, die Feuerwehr ist hier im Einsatz. Anwohner werden gebeten, Fenster und Türen geschlossen zu halten. Und der Dobritzer Berg zwischen B101 und Meißen ist ebenfalls blockiert aufgrund eines Feuerwehreinsatzes. Ansonsten mit den Schauern und Gewittern heute Abend, die auch schon mal recht kräftig ausfallen können, rechnen. Im Erzgebirgsbereich gibt es bereits erste überflutete Straßen und umgestürzte Bäume, beispielsweise zwischen Scheibenberg und Elterlein.

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4: In der Nacht sind immer wieder Schauer und Gewitter möglich. So richtige Abkühlung gibt's noch nicht. Die Tiefstemperaturen zwischen 23 und 19 Grad. Dabei so ein bisschen drückend schwül. Auch morgen schwül warmes Wetter. Kräftige Schauer und Gewitter. Zum Teil mit Unwetterpotenzial müssen wir mit einplanen. Die Temperaturen nochmal bei 30 Grad. In den nächsten Tagen dann weiter Schauerwetter. Langsam aber deutlich kühler.
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4: Guten Abend auf die Straßen A4, Chemnitz-Dresden in Höhe Chemnitz-Glöser. Achtung, hier ein totes Tier auf der Fahrbahn. Die A9 Leipzig Richtung Nürnberg zwischen Naumburg und Reusig. Gefahr durch einen defekten PKW auf der Standspur. Nochmal die A9 Nürnberg Richtung Leipzig, diesmal zwischen Kreuz-Rippachtal und Bad Dürrenberg. Hier ebenfalls defekter PKW auf der Standspur. A13 Berlin Richtung Dresden zwischen Thiendorf und Radeburg. 3 Kilometer Stau. A14 Dresden Richtung Leipzig zwischen Mutschen und Grimma. Hier Straßenschäden und das Ganze noch bis morgen 20 Uhr mit Einschränkungen. Dann haben wir noch Bad Düben, die Gustav-Adolf-Straße zwischen Mühlstraße und Schmiedeberger Straße. Ein Unfall, die Fahrbahn hier ist voll gesperrt. Wenn Sie können, bitte weiträumig umfahren. In Groß-Kmehlen ein Brand, die Feuerwehr ist hier im Einsatz. Anwohner werden gebeten, Fenster und Türen geschlossen zu halten. Und der Dobritzer Berg zwischen B101 und Meißen ist ebenfalls blockiert aufgrund eines Feuerwehreinsatzes. Ansonsten mit den Schauern und Gewittern heute Abend, die auch schon mal recht kräftig ausfallen können, rechnen. Im Erzgebirgsbereich gibt es bereits erste überflutete Straßen und umgestürzte Bäume, beispielsweise zwischen Scheibenberg und Elterlein.
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1: In der Nacht sind immer wieder Schauer und Gewitter möglich. So richtige Abkühlung gibt's noch nicht. Die Tiefstemperaturen zwischen 23 und 19 Grad. Dabei so ein bisschen drückend schwül. Auch morgen schwül warmes Wetter. Kräftige Schauer und Gewitter. Zum Teil mit Unwetterpotenzial müssen wir mit einplanen. Die Temperaturen nochmal bei 30 Grad. In den nächsten Tagen dann weiter Schauerwetter, langsam aber deutlich kühler.

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1: In der Nacht sind immer wieder Schauer und Gewitter möglich. So richtige Abkühlung gibt's noch nicht. Die Tiefstemperaturen zwischen 23 und 19 Grad. Dabei so ein bisschen drückend schwül. Auch morgen schwül warmes Wetter. Kräftige Schauer und Gewitter. Zum Teil mit Unwetterpotenzial müssen wir mit einplanen. Die Temperaturen nochmal bei 30 Grad. In den nächsten Tagen dann weiter Schauerwetter. Langsam aber deutlich kühler.
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1: In der Nacht sind immer wieder Schauer und Gewitter möglich. So richtige Abkühlung gibt's noch nicht. Die Tiefstemperaturen zwischen 23 und 19 Grad. Dabei so ein bisschen drückend schwül. Auch morgen schwül warmes Wetter. Kräftige Schauer und Gewitter. Zum Teil mit Unwetterpotenzial müssen wir mit einplanen. Die Temperaturen nochmal bei 30 Grad. In den nächsten Tagen dann weiter Schauerwetter. Langsam aber deutlich kühler.
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1: Bis zum Morgen sind immer wieder Schauer und Gewitter möglich. Die können auch mal kräftiger ausfallen. Die Temperaturen zwischen 23 und 19 Grad. Am Tag geht's rauf nochmal bis auf 30 Grad. Dazu schwül, warm, immer wieder kräftige Schauer und Gewitter. Morgen und auch in den nächsten Tagen dann weiter Schauerwetter, langsam aber deutlich kühler.
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1: Bis zum Morgen sind immer wieder Schauer und Gewitter möglich. Die können auch mal kräftiger ausfallen. Die Temperaturen zwischen 23 und 19 Grad. Am Tag geht's rauf nochmal bis auf 30 Grad. Dazu schwül, warm, immer wieder kräftige Schauer und Gewitter. Morgen und auch in den nächsten Tagen dann weiter Schauerwetter, langsam aber deutlich kühler.
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1: Bis zum Morgen sind immer wieder Schauer und Gewitter möglich. Die können auch mal kräftiger ausfallen. Die Temperaturen zwischen 23 und 19 Grad. Am Tag geht's rauf nochmal bis auf 30 Grad. Dazu schwül, warm, immer wieder kräftige Schauer und Gewitter. Morgen und auch in den nächsten Tagen dann weiter Schauerwetter, langsam aber deutlich kühler.
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